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Vor mir liegt mein kleines, müdes Tagebuch. Ich schlage die ersten Seiten auf und die Seiten fangen auf einmal zu sprechen an.

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1: Sie ist eine Grande Dame vom amerikanischen abstrakten Expressionismus. Ihre Soaked Stain-Technik hat Scharen von KünstlerInnen inspiriert. Und trotzdem ist Helen Frankenthaler nicht präsent in den Sammlungen von vielen europäischen Museen. Eine Lücke, was das Kunstmuseum Basel auch bei sich ausfüllen will mit einer grossen Ausstellung.
2: Ja, die Museen, aber auch die Kunstgeschichte ganz allgemein haben bis jetzt nur einen Teil von der Geschichte erzählt, nämlich eben die Heroengeschichte von einem Pollock, der so früh gestorben ist, aber auch ein toller Maler war. Und erst in den letzten Jahren haben Museen und auch die Forschenden gemerkt, man hat gar nicht die ganze Geschichte erzählt. Und man hat da ziemlich viele Künstlerinnen übersehen, die man jetzt wiederentdeckt, wo man merkt, die haben ganz wichtige Beiträge geleistet.
1: Willem de Kooning, Arshile Gorky, Jackson Pollock, Helen Frankenthaler. Als frisch Zuzogene in der New Yorker Szene von den 1950s, was so vieles in so kurzer Zeit auf den Kopf gestellt hat, reiht sich auch Helen Frankenthaler nach ihrer Kunstausbildung am Progressive Frauen College in Bennington, Vermont. Als 20-Jährige bezieht sie ihr eigenes Atelier in Manhattan und inspiriert von der Molart von Jackson Pollock, legt sie die Leinwand auf den Boden, lässt Farbe drauflaufen und revolutioniert so gerade einmal die Kunstgeschichte. Kuratorin Anita Haldemann vom Kunstmuseum Basel führt aus. Wieso?
2: Es verändert einerseits das Verhältnis von Farbe und Leinwand, Farbe und Träger. Das heisst, das ist nicht einfach Farbe auf der Oberfläche von einer Leinwand, sondern die ist ja aufgesogen worden. Und durch das hat man eine ganz neue Einheit, die man vorher nicht kennt hat. Und das verändert die Wahrnehmung der Bilder, aber auch hat ganz viele Möglichkeiten eröffnet, wie man auch noch malen kann.
1: Es sind zacht verlaufende Farbflächen, die sie so kreiert. Wie in einem Rorschach-Test können BetrachterInnen dort in der Landschaft sehen. Szenen aus dem Garten Eden, eine Wand mit Gesichtern, Vögeln und Landschaften. Die Ausstellung im Kunstmuseum Basel ist didaktisch aufgebaut und man sieht in chronologischer Reihenfolge die Entwicklung von diesem Prozess. Von den frühen, beinahe figurativen Farbklecks bis zu den riesigen, zarten Farbverläufen der 60s, bis zum Switch von Öl auf Acryl in den 70er Jahren und der exquisiten Sportwerk. Helen Frankenthaler malt, wie man sich abstrakten Expressionismus aus dem Bilderbuch vorstellt. Grosse Leinwand, eine starke Gestik mit einer starken eigenen Stimme. Die Künstlerin selber ist 2011 83-jährig verstorben. Entstanden ist die Ausstellung mit der Helen Frankenthaler Foundation zusammen. Auf die Frage, welche Charakteristika von der Malerin sie selber wahrnimmt, sagt die Direktorin von der Foundation und Stieftochter von der Künstlerin Liz Motherwell.
3: I see a lot of playfulness in her paintings, which is very consistent with who she was as a person. I mean, Helen could be stern and serious and be a serious painter, but she also was very, very playful, had a great sense of humor, was a punster, really loved to play with words and make jokes and tell jokes. In her paintings, if you look at them carefully, you will see that there are all sorts of unexpected marks. So you'll see a bare footprint of hers when she walked across the canvas, or you'll see, actually not in this show, but there's a painting where her dog walked across the painting and she left the dog's paw print. You'll see that there's all sorts of doodles in some of the paintings, and if you look at them carefully, you see that, oh, they're not just doodles, they actually are maybe plants or animals or cartoonish kinds of figures. And you'll see that she also puts a red dot someplace. I think she loved mistakes in the sense that she didn't see them as mistakes. She saw them as, oh, look what I just did. Look what can happen when I do something with that, instead of, oh, I have to erase it or paint over it. So I think she was incredibly playful, and obviously the color in her painting is very uplifting and playful in its own way.
1: Helen Frankenthaler ist spielerisch gewesen. hat einen hierarchielosen Umgang mit Raum und Regeln gehabt. Radikale Entscheidungen, wie mit einem Filzstift auf eine Leinwand loszugehen. Das Mal auf dem Boden mit ihrem ganzen Körper von allen Seiten die Leinwand zu bearbeiten, die Leinwand von Farbfluten zu lassen. Es sind die Elemente, die Helen Frankenthaler schon in den 60s zu einem Star gemacht hat. Immer aber bezeichnet nicht als Painter, sondern als Woman Painter.
2: Sie hat ein malender Mensch sein, der tolle Bilder macht. Und sie hat sich nie als Feministin bezeichnet, aber sie hat das vorgelebt. Sie war so eigenständig, sie hat das Leben lang gemacht, was sie wollte, gemalt, wie sie wollte. Und ich glaube, so ist sie vielen ein Vorbild gewesen.
1: Helen Frankenthaler sei kein politischer Mensch gewesen, sagt uns im Gespräch Liz Motherwell. Parolen oder Narrativ sind bei ihr nur schwer erkennbar. Anstatt in ihrer Kunst Kennedy, Nixon oder Khrushchev zu spiegeln, hat sie gerne in die Vergangenheit von der Kunstgeschichte geschaut. Man hat das Gefühl, es ging ihr um eine tiefere Auseinandersetzung mit der Materie und dem, für das die Materie steht. Das Kunstmuseum Basel nimmt ihre Vorbilder immer wieder in künstlerischen Dialog mit ihnen und zeigt Postkarten aus ihrem Atelier vom Tizian, bindet Manet aus der eigenen Kollektion in die Ausstellung ein und verfestigt so auch den Namen Helen Frankenthaler in einem Kanon, der so lange rein männlich geprägt war, auch im Kunstmuseum Basel.
3: What I would hope for is that artists, younger artists would be inspired by her work, but that they would be true to themselves and find their own sense of authenticity and their own need to speak whatever truth that they need to speak.
1: Die aktuelle Ausstellung zu Helen Frankenthaler, eine von der absoluten Grand Dame vom amerikanischen abstrakten Expressionismus, ist die bis jetzt grösste Ausstellung von Malereien von der Künstlerin in Europa. Noch zu sehen bis am 23. August 2026.
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1: Sie ist eine Grande Dame vom amerikanischen abstrakten Expressionismus. Ihre Soaked Stain-Technik hat Scharen von KünstlerInnen inspiriert. Und trotzdem ist Helen Frankenthaler nicht präsent in den Sammlungen von vielen europäischen Museen. Eine Lücke, was das Kunstmuseum Basel auch bei sich ausfüllen will mit einer grossen Ausstellung.
2: Ja, die Museen, aber auch die Kunstgeschichte ganz allgemein haben bis jetzt nur einen Teil von der Geschichte erzählt, nämlich eben die Heroengeschichte von einem Pollock, der so früh gestorben ist, aber auch ein toller Maler war. Und erst in den letzten Jahren haben Museen und auch die Forschenden gemerkt, man hat gar nicht die ganze Geschichte erzählt. Und man hat da ziemlich viele Künstlerinnen übersehen, die man jetzt wiederentdeckt, wo man merkt, die haben ganz wichtige Beiträge geleistet.
1: Willem de Kooning, Arshile Gorky, Jackson Pollock, Helen Frankenthaler. Als frisch Zuzogene in der New Yorker Szene von den 1950s, was so vieles in so kurzer Zeit auf den Kopf gestellt hat, reiht sich auch Helen Frankenthaler nach ihrer Kunstausbildung am Progressiven Frauencollege in Bennington, Vermont. Als 20-Jährige bezieht sie ihr eigenes Atelier in Manhattan und inspiriert von der Molart von Jackson Pollock, legt sie die Leinwand auf den Boden, lässt Farbe drauflaufen und revolutioniert so gerade einmal die Kunstgeschichte. Kuratorin Anita Haldemann vom Kunstmuseum Basel führt aus. Wieso?
2: Es verändert einerseits das Verhältnis von Farbe und Leinwand, Farbe und Träger. Das heisst, das ist nicht einfach Farbe auf der Oberfläche von einer Leinwand, sondern die ist ja aufgesogen worden. Und durch das hat man eine ganz neue Einheit, die man vorher nicht kennt hat. Und das verändert die Wahrnehmung der Bilder, aber auch hat ganz viele Möglichkeiten eröffnet, wie man auch noch malen kann.
1: Es sind zacht verlaufende Farbflächen, die sie so kreiert. Wie in einem Rohrschachtest können BetrachterInnen dort in der Landschaft sehen. Szenen aus dem Garten Eden, eine Wand mit Gesichtern, Vögeln und Landschaften. Die Ausstellung im Kunstmuseum Basel ist didaktisch aufgebaut und man sieht in chronologischer Reihenfolge die Entwicklung von diesem Prozess. Von den frühen, beinahe figurativen Farbklecks bis zu den riesigen, zarten Farbverläufen der 60s, bis zum Switch von Öl auf Acryl in den 70er Jahren und den exquisiten Sportwerk. Helen Frankenthaler malt, wie man sich abstrakten Expressionismus aus dem Bilderbuch vorstellt. Grosse Leinwand, eine starke Gestik mit einer starken eigenen Stimme. Die Künstlerin selber ist 2011 83-jährig verstorben. Entstanden ist die Ausstellung mit der Helen Frankenthaler Foundation zusammen. Auf die Frage, welche Charakteristika von der Malerin sie selber wahrnimmt, sagt die Direktorin von der Foundation und Stieftochter von der Künstlerin Liz Motherwell.
3: I see a lot of playfulness in her paintings, which is very consistent with who she was as a person. I mean, Helen could be stern and serious and be a serious painter, but she also was very, very playful, had a great sense of humor, was a punster, really loved to play with words and make jokes and tell jokes. 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So you'll see a bare footprint of hers when she walked across the canvas, or you'll see, actually not in this show, but there's a painting where her dog walked across the painting and she left the dog's paw print. You'll see that there's all sorts of doodles in some of the paintings, and if you look at them carefully, you see that, oh, they're not just doodles, they actually are maybe plants or animals or cartoonish kinds of figures. And you'll see that she also puts a red dot someplace. I think she loved mistakes in the sense that she didn't see them as mistakes. She saw them as, oh, look what I just did. Look what can happen when I do something with that, instead of, oh, I have to erase it or paint over it. So I think she was incredibly playful, and obviously the color in her painting is very uplifting and playful in its own way.
1: Helen Frankenthaler war spielerisch, hatte einen hierarchielosen Umgang mit Raum und Regeln gehabt. Radikale Entscheidungen, wie mit einem Filzstift auf eine Leinwand loszugehen, das Malen auf dem Boden mit ihrem ganzen Körper, von allen Seiten die Leinwand zu bearbeiten, die Leinwand von Farbfluten zu lassen. Es sind die Elemente, die Helen Frankenthaler schon in den 60s zu einem Star gemacht haben. immer aber bezeichnet. Nicht als Painter, sondern als Woman Painter.
2: Sie hat ein malender Mensch sein, der tolle Bilder macht. Und sie hat sich nie als Feministin bezeichnet, aber sie hat das vorgelebt. Sie war so eigenständig gewesen, sie hat das Leben lang gemacht, was sie wollte, gemalt, wie sie wollte. Und ich glaube, so ist sie vielen ein Vorbild gewesen.
1: Talent Frankenthaler sei kein politischer Mensch gewesen, sagt uns im Gespräch Liz Motherwell. Parolen oder Narrativ sind bei ihr nur schwer erkennbar. Anstatt in ihrer Kunst Kennedy, Nixon oder Khrushchev zu spiegeln, hat sie gerne in die Vergangenheit von der Kunstgeschichte geschaut. Man hat das Gefühl, es ging ihr um eine tiefere Auseinandersetzung mit der Materie und dem, für das die Materie steht. Das Kunstmuseum Basel nimmt ihre Vorbilder immer wieder in künstlerischen Dialog mit ihnen und zeigt Postkarten aus ihrem Atelier vom Tizian, bindet Manet aus der eigenen Kollektion in die Ausstellung ein und verfestigt so auch den Namen Helen Frankenthaler in einem Kanon, der so lange rein männlich geprägt war, auch im Kunstmuseum Basel.
3: What I would hope for is that artists, younger artists would be inspired by her work, but that they would be true to themselves and find their own sense of authenticity and their own need to speak whatever truth that they need to speak.
1: Die aktuelle Ausstellung zu Helen Frankenthaler, eine von der absoluten Grand Dame vom amerikanischen abstrakten Expressionismus, ist die bis jetzt grösste Ausstellung von Malereien von der Künstlerin in Europa. Noch zu sehen bis am 23. August 2026.
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1: Es gibt sie doch noch, junge Musikschaffende, die ihr Herz in den 1960s gelassen haben. Der Soul-Sänger Jalen Nganda ist einer von ihnen. Mit seinem neuen zweiten Album Doctrine of Love, rausgegeben und aufgenommen wie im New Yorker Studio und Label Dubtown Records, bringt er viel Lust mit für groovige Sentimentalitäten und Herzschmerz-Serenaden. Ein Track davon von Jalen Nganda hört ihr jetzt.

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1: Sie ist eine Grande Dame vom amerikanischen abstrakten Expressionismus. Ihre Soaked Stain-Technik hat Scharen von KünstlerInnen inspiriert. Und trotzdem ist Helen Frankenthaler nicht präsent in den Sammlungen von vielen europäischen Museen. Eine Lücke, die das Kunstmuseum Basel auch bei sich ausfüllen will mit einer grossen Ausstellung.
2: Ja, die Museen, aber auch die Kunstgeschichte ganz allgemein haben bis jetzt nur einen Teil von der Geschichte erzählt, nämlich die Heroengeschichte von einem Pollock, der so früh gestorben ist, aber auch ein toller Maler war. Und erst in den letzten Jahren haben Museen und auch die Forschenden gemerkt, man hat gar nicht die ganze Geschichte erzählt. Und man hat da ziemlich viele Künstlerinnen übersehen, die man jetzt wiederentdeckt, wo man merkt, die haben ganz wichtige Beiträge geleistet.
1: Willem de Kooning, Arshil Gorky, Jackson Pollock, Helen Frankenthaler. Als frisch Zuzogene in der New Yorker Szene von den 1950s, was so vieles in so kurzer Zeit auf den Kopf gestellt hat, reiht sich auch Helen Frankenthaler nach ihrer Kunstausbildung am Progressiven Frauencollege in Bennington, Vermont. Als 20-Jährige bezieht sie ihr eigenes Atelier in Manhattan und inspiriert von der Molart von Jackson Pollock, legt sie die Leinwand auf den Boden, lässt Farbe drauflaufen und revolutioniert so gerade mal die Kunstgeschichte. Kuratorin Anita Haldemann vom Kunstmuseum Basel führt aus. Wieso?
2: Es verändert einerseits das Verhältnis von Farbe und Leinwand, Farbe und Träger. Das heisst, das ist nicht einfach Farbe auf der Oberfläche von einer Leinwand, sondern die ist ja aufgesogen worden. Und durch das hat man eine ganz neue Einheit, die man vorher nicht kennt hat. Und das verändert die Wahrnehmung der Bilder, aber auch hat ganz viele Möglichkeiten eröffnet, wie man auch noch malen kann.
1: Es sind zacht verlaufende Farbflächen, die sie so kreiert. Wie in einem Rohrschachttest können BetrachterInnen dort in den Landschaften sehen. Szenen aus dem Garten Eden, eine Wand mit Gesichtern, Vögeln und Landschaften. Die Ausstellung im Kunstmuseum Basel ist didaktisch aufgebaut und man sieht in chronologischer Reihenfolge die Entwicklung von diesem Prozess. Von den frühen, beinahe figurativen Farbklecks bis zu den riesigen, zarten Farbverläufen der 60s, bis zum Switch von Öl auf Acryl in den 70er Jahren und der exquisiten Sportwerk. Helen Frankenthaler malt, wie man sich abstrakten Expressionismus aus dem Bilderbuch vorstellt. Grosse Leinwand, eine starke Gestik mit einer starken eigenen Stimme. Die Künstlerin selber ist 2011 83-jährig verstorben. Entstanden ist die Ausstellung mit der Helen Frankenthaler Foundation zusammen. Auf die Frage, welche Charakteristika von der Malerin sie selber wahrnimmt, sagt die Direktorin von der Foundation und Stieftochter von der Künstlerin Liz Motherwell.
3: I see a lot of playfulness in her paintings, which is very consistent with who she was as a person. I mean, Helen could be stern and serious and be a serious painter, but she also was very, very playful, had a great sense of humor, was a punster, really loved to play with words and make jokes and tell jokes. In her paintings, if you look at them carefully, you will see that there are all sorts of unexpected marks. So you'll see a bare footprint of hers when she walked across the canvas, or you'll see, actually not in this show, but there's a painting where her dog walked across the painting and she left the dog's paw print. You'll see that there's all sorts of doodles in some of the paintings, and if you look at them carefully, you see that, oh, they're not just doodles, they actually are maybe plants or animals or cartoonish kinds of figures. And you'll see that she also puts a red dot someplace. I think she loved mistakes in the sense that she didn't see them as mistakes. She saw them as, oh, look what I just did. Look what can happen when I do something with that, instead of, oh, I have to erase it or paint over it. So I think she was incredibly playful, and obviously the color in her painting is very uplifting and playful in its own way.
1: Helen Frankenthaler ist spielerisch gesehen. hat einen hierarchielosen Umgang mit Raum und Regeln gehabt. Radikale Entscheidungen, wie mit einem Filzstift auf eine Leinwand loszugehen. Das Mal auf dem Boden mit ihrem ganzen Körper von allen Seiten die Leinwand zu bearbeiten, die Leinwand von Farbe fluten zu lassen. Es sind die Elemente, die Helen Frankenthaler schon in den 60s zu einem Star gemacht haben. Immer aber bezeichnet nicht als Painter, sondern als Woman Painter.
2: Sie hat ein malender Mensch sein, der tolle Bilder macht. Und sie hat sich nie als Feministin bezeichnet, aber sie hat das vorgelebt. Sie war so eigenständig gewesen, sie hat das Leben lang gemacht, was sie wollte, gemalt, wie sie wollte. Und ich glaube, so ist sie vielen ein Vorbild gewesen.
1: Helen Frankenthaler sei kein politischer Mensch gewesen, sagt uns im Gespräch Liz Motherwell. Parolen oder Narrativ sind bei ihr nur schwer erkennbar. Anstatt in ihrer Kunst Kennedy, Nixon oder Khrushchev zu spiegeln, hat sie gerne in die Vergangenheit von der Kunstgeschichte geschaut. Man hat das Gefühl, es ging ihr um eine tiefe Auseinandersetzung mit der Materie und dem, für das die Materie steht. Das Kunstmuseum Basel nimmt ihre Vorbilder immer wieder in künstlerischen Dialog mit ihnen und zeigt Postkarten aus ihrem Atelier vom Tizian, bindet Manet aus der eigenen Kollektion in die Ausstellung ein und verfestigt so auch den Namen Helen Frankenthaler in einem Kanon, der so lange rein männlich prägt war, auch im Kunstmuseum Basel.
3: What I would hope for is that artists, younger artists would be inspired by her work, but that they would be true to themselves and find their own sense of authenticity and their own need to speak whatever truth that they need to speak.
1: Die aktuelle Ausstellung zu Helen Frankenthaler, eine von der absoluten Grand Dame vom amerikanischen abstrakten Expressionismus, ist die bis jetzt grösste Ausstellung von Malereien von der Künstlerin in Europa. Noch zu sehen, bis am 23. August 2026.
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1: Es gibt sie doch noch, junge Musikschaffende, die ihr Herz in den 1960s gelassen haben. Der Soul-Sänger Jalen Nganda ist einer von ihnen. Mit seinem neuen zweiten Album Doctrine of Love, rausgegeben und aufgenommen via New Yorker Studio und Label Dubtown Records, bringt er viel Lust mit für groovige Sentimentalitäten und Herzschmerz-Serenaden. Ein Track davon von Jalen Nganda hört ihr jetzt.

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1: Sie ist eine Grande Dame vom amerikanischen abstrakten Expressionismus. Ihre Soaked Stain-Technik hat Scharen von KünstlerInnen inspiriert. Und trotzdem ist Helen Frankenthaler nicht präsent in den Sammlungen von vielen europäischen Museen. Eine Lücke, was das Kunstmuseum Basel auch bei sich ausfüllen will mit einer grossen Ausstellung.
2: Ja, die Museen, aber auch die Kunstgeschichte ganz allgemein haben bis jetzt nur einen Teil von der Geschichte erzählt, nämlich die Heroengeschichte von einem Pollock, der so früh gestorben ist, aber auch ein toller Maler war. Und erst in den letzten Jahren haben Museen und auch die Forschenden gemerkt, man hat gar nicht die ganze Geschichte erzählt. Und man hat da ziemlich viele Künstlerinnen übersehen, die man jetzt wiederentdeckt, wo man merkt, die haben ganz wichtige Beiträge geleistet.
1: Willem de Kooning, Arshile Gorky, Jackson Pollock, Helen Frankenthaler. Als frisch Zuzogene in der New Yorker Szene von den 1950s, was so vieles in so kurzer Zeit auf den Kopf gestellt hat, reiht sich auch Helen Frankenthaler nach ihrer Kunstausbildung am Progressiven Frauencollege in Bennington, Vermont. Als 20-Jährige bezieht sie ihr eigenes Atelier in Manhattan und inspiriert von der Molart von Jackson Pollock, legt sie die Leinwand auf den Boden, lässt Farbe drauflaufen und revolutioniert es so gerade einmal die Kunstgeschichte. Kuratorin Anita Haldemann vom Kunstmuseum Basel führt aus. Wieso?
2: Es verändert einerseits das Verhältnis von Farbe und Leinwand, Farbe und Träger. Das heisst, das ist nicht einfach Farbe auf der Oberfläche von einer Leinwand, sondern die ist ja aufgesogen worden. Und durch das hat man eine ganz neue Einheit, die man vorher nicht kennt hat. Und das verändert die Wahrnehmung der Bilder, aber auch hat ganz viele Möglichkeiten eröffnet, wie man auch noch malen kann.
1: Es sind zart verlaufende Farbflächen, die sie so kreiert. Wie in einem Rohrschachttest können BetrachterInnen dort in der Landschaft sehen. Szenen aus dem Garten Eden, eine Wand mit Gesichtern, Vögeln und Landschaften. Die Ausstellung im Kunstmuseum Basel ist didaktisch aufgebaut und man sieht in chronologischer Reihenfolge die Entwicklung von diesem Prozess. Von den frühen, beinahe figurativen Farbklecks bis zu den riesigen, zarten Farbverläufen der 60s, bis zum Switch von Öl auf Acryl in den 70er Jahren und den exquisiten Sportwerken. Helen Frankenthaler malt, wie man sich abstrakten Expressionismus aus dem Bilderbuch vorstellt. Grosse Leinwand, eine starke Gestik mit einer starken eigenen Stimme. Die Künstlerin selber ist 2011 83-jährig verstorben. Entstanden ist die Ausstellung mit der Helen Frankenthaler Foundation zusammen. Auf die Frage, welche Charakteristika von der Malerin sie selber wahrnimmt, sagt die Direktorin von der Foundation und Stieftochter von der Künstlerin Liz Motherwell.
3: I see a lot of playfulness in her paintings, which is very consistent with who she was as a person. I mean, Helen could be stern and serious and be a serious painter, but she also was very, very playful, had a great sense of humor, was a punster, really loved to play with words and make jokes and tell jokes. In her paintings, if you look at them carefully, you will see that there are all sorts of unexpected marks. So you'll see a bare footprint of hers when she walked across the canvas, or you'll see, actually not in this show, but there's a painting where her dog walked across the painting and she left the dog's paw print. You'll see that there's all sorts of doodles in some of the paintings, and if you look at them carefully, you see that, oh, they're not just doodles, they actually are maybe plants or animals or cartoonish kinds of figures. And you'll see that she also puts a red dot someplace. I think she loved mistakes in the sense that she didn't see them as mistakes. She saw them as, oh, look what I just did. Look what can happen when I do something with that, instead of, oh, I have to erase it or paint over it. So I think she was incredibly playful, and obviously the color in her painting is very uplifting and playful in its own way.
1: Helen Frankenthaler ist spielerisch gesehen. hat einen hierarchielosen Umgang mit Raum und Regeln gehabt. Radikale Entscheidungen, wie mit einem Filzstift auf eine Leinwand loszugehen. Das Mal auf dem Boden mit ihrem ganzen Körper, von allen Seiten die Leinwand zu bearbeiten, die Leinwand von Farbe fluten zu lassen. Es sind die Elemente, die Helen Frankenthaler schon in den 60s zu einem Star gemacht haben. Immer aber bezeichnet nicht als Painter, sondern als Woman Painter.
2: Sie hat auch ein malender Mensch sein, der tolle Bilder macht. Und sie hat sich nie als Feministin bezeichnet, aber sie hat das vorgelebt. Sie war so eigenständig gewesen, sie hat das Leben lang gemacht, was sie wollte, gemalt, wie sie wollte. Und ich glaube, so ist sie vielen ein Vorbild gewesen.
1: Helen Frankenthaler sei kein politischer Mensch gewesen, sagt uns im Gespräch Liz Motherwell. Parolen oder Narrativ sind bei ihr nur schwer erkennbar. Anstatt in ihrer Kunst Kennedy, Nixon oder Khrushchev zu spiegeln, hat sie gerne in die Vergangenheit von der Kunstgeschichte geschaut. Man hat das Gefühl, es ging ihr um eine tiefe Auseinandersetzung mit der Materie und dem, für das die Materie steht. Das Kunstmuseum Basel nimmt ihre Vorbilder immer wieder in künstlerischen Dialog mit ihnen und zeigt Postkarten aus ihrem Atelier vom Tizian, bindet Manet aus der eigenen Kollektion in die Ausstellung ein und verfestigt so auch den Namen Helen Frankenthaler in einem Kanon, der so lange rein männlich geprägt war, auch im Kunstmuseum Basel.
3: What I would hope for is that artists, younger artists would be inspired by her work, but that they would be true to themselves and find their own sense of authenticity and their own need to speak whatever truth that they need to speak.
1: Die aktuelle Ausstellung zu Helen Frankenthaler, eine von der absoluten Grand Dame vom amerikanischen abstrakten Expressionismus, ist die bis jetzt grösste Ausstellung von Malereien von der Künstlerin in Europa. Noch zu sehen bis am 23. August 2026.
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0: Heute ist Dienstag, der 23. Juni und das läuft alles am heutigen Oben.
1: Sichtbar in der K-Bar, der wöchentliche queere Treffpunkt ab 6 Uhr in der K-Bar und wird dir präsentiert von Gay Basel.
0: Das Theater Roxy und Pop-Up Mountain Company laden ein zur Probe von Schellenweiber am 6 Uhr im Theater Roxy.
1: Der Film «Unter Pflanzen – Ein Perspektivenwechsel» startet um 6:30 im Stadtkino Basel. Im Anschluss folgt ein Gespräch mit dem Regisseur Angie von Moos.
0: Die öffentliche Generalprobe von der Wildjodlerinnen startet am 6:30 in der Trafohalle Bottmige.
1: Ukrainische Bibliothek im Literaturhaus Basel. Am 7. stellen Katja Petrovskaya und Serij Sadan AutorInnen von der ukrainischen Moderne vor.
0: Und elektroakustische Jazz mit introspektiver Melancholie. Jesper Thorn tritt am 8:30 im Bird's Eye Jazz Club auf.
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